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1: Im Studio Colin Mock. Schönen guten Abend. Millionen Menschen in Europa haben die Sonnenfinsternis bestaunt. Hier bei uns war die Sonne nicht ganz verdeckt, aber zu einem großen Teil. Auf Mallorca oder in Nordspanien war es noch ein bisschen spektakulärer. Dort war die Sonnenfinsternis eine totale. Es war die erste auf dem europäischen Festland seit 20 Jahren. Dementsprechend gab es in einigen, sonst eher verschlafenen Orten, einen ungewöhnlichen Besucheransturm. Die touristenärmeren Regionen hoffen, dass die Besucher auf den Geschmack gekommen sind und dann immer wieder kommen. Vom Südwesten zieht die nächste Hitzewelle über Deutschland und verschärft die Trockenheit. Damit Flüsse bei niedrigen Pegelständen künftig trotzdem für Schiffe befahrbar bleiben, schlägt Verkehrsminister Bilger vor, sie tiefer auszubaggern. Das gebe mehr Sicherheit für den Warentransport. Umweltminister Schneider hält das allein nicht für die richtige Lösung. Er sagt:
2: Eine reine Vertiefung von Flüssen kann keine Antwort sein, sondern es braucht einen stärkeren Umbau unserer Flüsse oder wieder Rückbau weg von Kanälen hin zu natürlichen Flüssen mit Flussauenlandschaften, die das Wasser in der Fläche halten.
1: Nicht nur beobachten, sondern bei Cyberangriffen und Co. auch zurückschlagen. Das Bundeskabinett hat beschlossen, dass der Verfassungsschutz und der Bundesnachrichtendienst mehr dürfen sollen. Konkret geht es darum, mehr Daten zu sammeln und die Infrastruktur von Angreifern aktiv zu stören. In der EU gelten jetzt strengere Regeln für Verpackungen. Lebensmittelverpackungen dürfen keine Ewigkeitschemikalien mehr enthalten, die gelten als gesundheitsgefährdend. In den kommenden Jahren sollen weitere Einwegverpackungen verschwinden. Damit soll in der EU weniger Müll anfallen. Beim Arzt sprechen viele Menschen nicht über alles, was sie belastet. Eine Barmer-Umfrage zeigt, gut jeder Fünfte hat schon mal etwas aus Scham oder Misstrauen verschwiegen. Schwer fallen Gespräche über Partnerschaft, sexuelle Probleme oder häusliche Gewalt. Nach der Champions League hat Paris Saint-Germain auch den UEFA Supercup-Titel verteidigt. Im Duell mit Europa-League-Gewinner Aston Villa setzten sich die Franzosen mit 2:1 durch. PSG ist erst der vierte Verein, der den Supercup zweimal hintereinander geholt hat.
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3: Mit KI-Support. Klar bis leicht wolkig ist es heute Nacht. Regen ist kein Thema. Die Temperaturen sinken dabei auf 18 bis 7 Grad. Morgen bleibt es meistens sonnig, nur im Nordosten sind mal ein paar Wolken dabei. Und es wird richtig heiß, mit Höchstwerten von bis zu 37 Grad.
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1: Im Studio ist Alina Wolf. Der Eurovision Song Contest, ESC, soll künftig nur in Ländern mit stabiler Sicherheitslage stattfinden. Das legt das neue Regelwerk der Europäischen Rundfunkunion EBU fest. Bei Bedarf könne die EBU eine unabhängige Sicherheitsbewertung in Auftrag geben. Das Siegerland könne kein Gastgeber sein, falls ein bewaffneter Konflikt, eine heikle geopolitische Lage oder eine sonstige Situation die Sicherheit oder Stabilität des betreffenden Staates oder der unmittelbaren Region erheblich beeinträchtigt, so die EBU. Das Öl des Tankers, der vor Omans Küste auf Grund gelaufen ist, hat das Festland erreicht. Das ausgeströmte Öl treibe weiter nordöstlich an der Insel Al-Qiblia vorbei und sei teilweise bereits am Festland angekommen, teilte die Weltschifffahrtsorganisation IMO mit. Der Tanker wird Moskaus Schattenflotte zugerechnet. Laut IMO war das Schiff mit 130.000 Tonnen Öl beladen. Der Monsun verzögere die Bergung. Greenpeace zufolge ist die durch das Öl verseuchte Fläche bereits auf 1000 Quadratkilometer angewachsen. Die US-Regierung hat eine Taskforce im Außenministerium eingerichtet, die gegen Geburtstourismus vorgehen soll. US-Präsident Donald Trump bezeichnet damit Fälle, in denen schwangere, ausländische Frauen in die USA reisen, um dort ihr Kind zur Welt zu bringen und ihm so den US-Pass zu verschaffen. Die Taskforce solle die Aktivitäten von Visumsinhabern überprüfen und Missbrauch der US-Gesetze aufdecken, erklärte Außenminister Marco Rubio auf X. Bisher seien Visa von mehr als 600 Menschen widerrufen worden. Mit Gedenkveranstaltungen, Ausstellungen und einer Kunstinstallation am Brandenburger Tor wird in Berlin an diesem Donnerstag an den Mauerbau vor 65 Jahren erinnert. Zur zentralen Veranstaltung an der Gedenkstätte Berliner Mauer an der Bernauer Straße werden Politiker und Vertreter des gesellschaftlichen Lebens erwartet, darunter Bundestagspräsidentin Julia Klöckner. Am Brandenburger Tor erinnert bereits seit Dienstag eine 30 Meter lange und fast 3 Meter hohe Installation an den Mauerbau und die Teilung.
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2: Heute scheint fast überall die Sonne und es wird von Nordost nach Südwest zunehmend heiß. Mit Höchstwerten zwischen 27 und 37 Grad. An den Küsten bleibt es etwas kühler. Dazu weht nur ein schwacher Wind aus östlichen Richtungen. Am Freitag bleibt es verbreitet sonnig und trocken. Lediglich im Westen und Südwesten ziehen im Tagesverlauf ein paar lockere Wolken auf. Die Temperaturen steigen auf 31 Grad im Nordosten und bis zu 38 Grad im Westen und Südwesten. An der See bleibt es erneut etwas kühler.
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1: Im Studio ist Alina Wolf. Der Eurovision Song Contest, ESC, soll künftig nur in Ländern mit stabiler Sicherheitslage stattfinden. Das legt das neue Regelwerk der Europäischen Rundfunkunion EBU fest. Bei Bedarf könne die EBU eine unabhängige Sicherheitsbewertung in Auftrag geben. Das Siegerland könne kein Gastgeber sein, falls ein bewaffneter Konflikt, eine heikle geopolitische Lage oder eine sonstige Situation die Sicherheit oder Stabilität des betreffenden Staates oder der unmittelbaren Region erheblich beeinträchtigt, so die EBU. Das Öl des Tankers, der vor Omans Küste auf Grund gelaufen ist, hat das Festland erreicht. Das ausgeströmte Öl treibe weiter nordöstlich an der Insel Al-Qiblia vorbei und sei teilweise bereits am Festland angekommen, teilte die Weltschifffahrtsorganisation IMO mit. Der Tanker wird Moskaus Schattenflotte zugerechnet. Laut IMO war das Schiff mit 130.000 Tonnen Öl beladen. Der Monsun verzögere die Bergung. Greenpeace zufolge ist die durch das Öl verseuchte Fläche bereits auf 1000 Quadratkilometer angewachsen. Die US-Regierung hat eine Taskforce im Außenministerium eingerichtet, die gegen Geburtstourismus vorgehen soll. US-Präsident Donald Trump bezeichnet damit Fälle, in denen schwangere, ausländische Frauen in die USA reisen, um dort ihr Kind zur Welt zu bringen und ihm so den US-Pass zu verschaffen. Die Taskforce solle die Aktivitäten von Visumsinhabern überprüfen und Missbrauch der US-Gesetze aufdecken, erklärte Außenminister Marco Rubio auf X. Bisher seien Visa von mehr als 600 Menschen widerrufen worden. Mit Gedenkveranstaltungen, Ausstellungen und einer Kunstinstallation am Brandenburger Tor wird in Berlin an diesem Donnerstag an den Mauerbau vor 65 Jahren erinnert. Zur zentralen Veranstaltung an der Gedenkstätte Berliner Mauer an der Bernauer Straße werden Politiker und Vertreter des gesellschaftlichen Lebens erwartet, darunter Bundestagspräsidentin Julia Klöckner. Am Brandenburger Tor erinnert bereits seit Dienstag eine 30 Meter lange und fast 3 Meter hohe Installation an den Mauerbau und die Teilung.
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2: Heute scheint fast überall die Sonne und es wird von Nordost nach Südwest zunehmend heiß. Mit Höchstwerten zwischen 27 und 37 Grad. An den Küsten bleibt es etwas kühler. Dazu weht nur ein schwacher Wind aus östlichen Richtungen. Am Freitag bleibt es verbreitet sonnig und trocken. Lediglich im Westen und Südwesten ziehen im Tagesverlauf ein paar lockere Wolken auf. Die Temperaturen steigen auf 31 Grad im Nordosten und bis zu 38 Grad im Westen und Südwesten. An der See bleibt es erneut etwas kühler.
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1: Im Studio ist Alina Wolf. Der Eurovision Song Contest, ESC, soll künftig nur in Ländern mit stabiler Sicherheitslage stattfinden. Das legt das neue Regelwerk der Europäischen Rundfunkunion EBU fest. Bei Bedarf könne die EBU eine unabhängige Sicherheitsbewertung in Auftrag geben. Das Siegerland könne kein Gastgeber sein, falls ein bewaffneter Konflikt, eine heikle geopolitische Lage oder eine sonstige Situation die Sicherheit oder Stabilität des betreffenden Staates oder der unmittelbaren Region erheblich beeinträchtigt, so die EBU. Das Öl des Tankers, der vor Omans Küste auf Grund gelaufen ist, hat das Festland erreicht. Das ausgeströmte Öl treibe weiter nordöstlich an der Insel Al-Qiblia vorbei und sei teilweise bereits am Festland angekommen, teilte die Weltschifffahrtsorganisation IMO mit. Der Tanker wird Moskaus Schattenflotte zugerechnet. Laut IMO war das Schiff mit 130.000 Tonnen Öl beladen. Der Monsun verzögere die Bergung. Greenpeace zufolge ist die durch das Öl verseuchte Fläche bereits auf 1000 Quadratkilometer angewachsen. Die US-Regierung hat eine Taskforce im Außenministerium eingerichtet, die gegen Geburtstourismus vorgehen soll. US-Präsident Donald Trump bezeichnet damit Fälle, in denen schwangere, ausländische Frauen in die USA reisen, um dort ihr Kind zur Welt zu bringen und ihm so den US-Pass zu verschaffen. Die Taskforce solle die Aktivitäten von Visumsinhabern überprüfen und Missbrauch der US-Gesetze aufdecken, erklärte Außenminister Marco Rubio auf X. Bisher seien Visa von mehr als 600 Menschen widerrufen worden. Mit Gedenkveranstaltungen, Ausstellungen und einer Kunstinstallation am Brandenburger Tor wird in Berlin an diesem Donnerstag an den Mauerbau vor 65 Jahren erinnert. Zur zentralen Veranstaltung an der Gedenkstätte Berliner Mauer an der Bernauer Straße werden Politiker und Vertreter des gesellschaftlichen Lebens erwartet, darunter Bundestagspräsidentin Julia Klöckner. Am Brandenburger Tor erinnert bereits seit Dienstag eine 30 Meter lange und fast 3 Meter hohe Installation an den Mauerbau und die Teilung.
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2: Heute scheint fast überall die Sonne und es wird von Nordost nach Südwest zunehmend heiß. Mit Höchstwerten zwischen 27 und 37 Grad. An den Küsten bleibt es etwas kühler. Dazu weht nur ein schwacher Wind aus östlichen Richtungen. Am Freitag bleibt es verbreitet sonnig und trocken. Lediglich im Westen und Südwesten ziehen im Tagesverlauf ein paar lockere Wolken auf. Die Temperaturen steigen auf 31 Grad im Nordosten und bis zu 38 Grad im Westen und Südwesten. An der See bleibt es erneut etwas kühler.
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1: Im Studio ist Alina Wolf. Der Eurovision Song Contest, ESC, soll künftig nur in Ländern mit stabiler Sicherheitslage stattfinden. Das legt das neue Regelwerk der Europäischen Rundfunkunion EBU fest. Bei Bedarf könne die EBU eine unabhängige Sicherheitsbewertung in Auftrag geben. Das Siegerland könne kein Gastgeber sein, falls ein bewaffneter Konflikt, eine heikle geopolitische Lage oder eine sonstige Situation die Sicherheit oder Stabilität des betreffenden Staates oder der unmittelbaren Region erheblich beeinträchtigt, so die EBU. Das Öl des Tankers, der vor Omans Küste auf Grund gelaufen ist, hat das Festland erreicht. Das ausgeströmte Öl treibe weiter nordöstlich an der Insel Al-Qiblia vorbei und sei teilweise bereits am Festland angekommen, teilte die Weltschifffahrtsorganisation IMO mit. Der Tanker wird Moskaus Schattenflotte zugerechnet. Laut IMO war das Schiff mit 130.000 Tonnen Öl beladen. Der Monsun verzögere die Bergung. Greenpeace zufolge ist die durch das Öl verseuchte Fläche bereits auf 1000 Quadratkilometer angewachsen. Die US-Regierung hat eine Taskforce im Außenministerium eingerichtet, die gegen Geburtstourismus vorgehen soll. US-Präsident Donald Trump bezeichnet damit Fälle, in denen schwangere, ausländische Frauen in die USA reisen, um dort ihr Kind zur Welt zu bringen und ihm so den US-Pass zu verschaffen. Die Taskforce solle die Aktivitäten von Visumsinhabern überprüfen und Missbrauch der US-Gesetze aufdecken, erklärte Außenminister Marco Rubio auf X. Bisher seien Visa von mehr als 600 Menschen widerrufen worden. Mit Gedenkveranstaltungen, Ausstellungen und einer Kunstinstallation am Brandenburger Tor wird in Berlin an diesem Donnerstag an den Mauerbau vor 65 Jahren erinnert. Zur zentralen Veranstaltung an der Gedenkstätte Berliner Mauer an der Bernauer Straße werden Politiker und Vertreter des gesellschaftlichen Lebens erwartet, darunter Bundestagspräsidentin Julia Klöckner. Am Brandenburger Tor erinnert bereits seit Dienstag eine 30 Meter lange und fast 3 Meter hohe Installation an den Mauerbau und die Teilung.
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2: Heute scheint fast überall die Sonne und es wird von Nordost nach Südwest zunehmend heiß. Mit Höchstwerten zwischen 27 und 37 Grad. An den Küsten bleibt es etwas kühler. Dazu weht nur ein schwacher Wind aus östlichen Richtungen. Am Freitag bleibt es verbreitet sonnig und trocken. Lediglich im Westen und Südwesten ziehen im Tagesverlauf ein paar lockere Wolken auf. Die Temperaturen steigen auf 31 Grad im Nordosten und bis zu 38 Grad im Westen und Südwesten. An der See bleibt es erneut etwas kühler.
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1: Im Studio ist Alina Wolf. Der Eurovision Song Contest, ESC, soll künftig nur in Ländern mit stabiler Sicherheitslage stattfinden. Das legt das neue Regelwerk der Europäischen Rundfunkunion EBU fest. Bei Bedarf könne die EBU eine unabhängige Sicherheitsbewertung in Auftrag geben. Das Siegerland könne kein Gastgeber sein, falls ein bewaffneter Konflikt, eine heikle geopolitische Lage oder eine sonstige Situation die Sicherheit oder Stabilität des betreffenden Staates oder der unmittelbaren Region erheblich beeinträchtigt, so die EBU. Das Öl des Tankers, der vor Omans Küste auf Grund gelaufen ist, hat das Festland erreicht. Das ausgeströmte Öl treibe weiter nordöstlich an der Insel Al-Qiblia vorbei und sei teilweise bereits am Festland angekommen, teilte die Weltschifffahrtsorganisation IMO mit. Der Tanker wird Moskaus Schattenflotte zugerechnet. Laut IMO war das Schiff mit 130.000 Tonnen Öl beladen. Der Monsun verzögere die Bergung. Greenpeace zufolge ist die durch das Öl verseuchte Fläche bereits auf 1000 Quadratkilometer angewachsen. Die US-Regierung hat eine Taskforce im Außenministerium eingerichtet, die gegen Geburtstourismus vorgehen soll. US-Präsident Donald Trump bezeichnet damit Fälle, in denen schwangere, ausländische Frauen in die USA reisen, um dort ihr Kind zur Welt zu bringen und ihm so den US-Pass zu verschaffen. Die Taskforce solle die Aktivitäten von Visumsinhabern überprüfen und Missbrauch der US-Gesetze aufdecken, erklärte Außenminister Marco Rubio auf X. Bisher seien Visa von mehr als 600 Menschen widerrufen worden. Mit Gedenkveranstaltungen, Ausstellungen und einer Kunstinstallation am Brandenburger Tor wird in Berlin an diesem Donnerstag an den Mauerbau vor 65 Jahren erinnert. Zur zentralen Veranstaltung an der Gedenkstätte Berliner Mauer an der Bernauer Straße werden Politiker und Vertreter des gesellschaftlichen Lebens erwartet, darunter Bundestagspräsidentin Julia Klöckner. Am Brandenburger Tor erinnert bereits seit Dienstag eine 30 Meter lange und fast 3 Meter hohe Installation an den Mauerbau und die Teilung.
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2: Heute scheint fast überall die Sonne und es wird von Nordost nach Südwest zunehmend heiß. Mit Höchstwerten zwischen 27 und 37 Grad. An den Küsten bleibt es etwas kühler. Dazu weht nur ein schwacher Wind aus östlichen Richtungen. Am Freitag bleibt es verbreitet sonnig und trocken. Lediglich im Westen und Südwesten ziehen im Tagesverlauf ein paar lockere Wolken auf. Die Temperaturen steigen auf 31 Grad im Nordosten und bis zu 38 Grad im Westen und Südwesten. An der See bleibt es erneut etwas kühler.
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1: Im Studio ist Alina Wolf. Der Eurovision Song Contest, ESC, soll künftig nur in Ländern mit stabiler Sicherheitslage stattfinden. Das legt das neue Regelwerk der Europäischen Rundfunkunion EBU fest. Bei Bedarf könne die EBU eine unabhängige Sicherheitsbewertung in Auftrag geben. Das Siegerland könne kein Gastgeber sein, falls ein bewaffneter Konflikt, eine heikle geopolitische Lage oder eine sonstige Situation die Sicherheit oder Stabilität des betreffenden Staates oder der unmittelbaren Region erheblich beeinträchtigt, so die EBU. Das Öl des Tankers, der vor Omans Küste auf Grund gelaufen ist, hat das Festland erreicht. Das ausgeströmte Öl treibe weiter nordöstlich an der Insel Al-Qiblia vorbei und sei teilweise bereits am Festland angekommen, teilte die Weltschifffahrtsorganisation IMO mit. Der Tanker wird Moskaus Schattenflotte zugerechnet. Laut IMO war das Schiff mit 130.000 Tonnen Öl beladen. Der Monsun verzögere die Bergung. Greenpeace zufolge ist die durch das Öl verseuchte Fläche bereits auf 1000 Quadratkilometer angewachsen. Die US-Regierung hat eine Taskforce im Außenministerium eingerichtet, die gegen Geburtstourismus vorgehen soll. US-Präsident Donald Trump bezeichnet damit Fälle, in denen schwangere, ausländische Frauen in die USA reisen, um dort ihr Kind zur Welt zu bringen und ihm so den US-Pass zu verschaffen. Die Taskforce solle die Aktivitäten von Visumsinhabern überprüfen und Missbrauch der US-Gesetze aufdecken, erklärte Außenminister Marco Rubio auf X. Bisher seien Visa von mehr als 600 Menschen widerrufen worden. Mit Gedenkveranstaltungen, Ausstellungen und einer Kunstinstallation am Brandenburger Tor wird in Berlin an diesem Donnerstag an den Mauerbau vor 65 Jahren erinnert. Zur zentralen Veranstaltung an der Gedenkstätte Berliner Mauer an der Bernauer Straße werden Politiker und Vertreter des gesellschaftlichen Lebens erwartet, darunter Bundestagspräsidentin Julia Klöckner. Am Brandenburger Tor erinnert bereits seit Dienstag eine 30 Meter lange und fast 3 Meter hohe Installation an den Mauerbau und die Teilung.
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2: Heute scheint fast überall die Sonne und es wird von Nordost nach Südwest zunehmend heiß. Mit Höchstwerten zwischen 27 und 37 Grad. An den Küsten bleibt es etwas kühler. Dazu weht nur ein schwacher Wind aus östlichen Richtungen. Am Freitag bleibt es verbreitet sonnig und trocken. Lediglich im Westen und Südwesten ziehen im Tagesverlauf ein paar lockere Wolken auf. Die Temperaturen steigen auf 31 Grad im Nordosten und bis zu 38 Grad im Westen und Südwesten. An der See bleibt es erneut etwas kühler.
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1: Im Studio ist Alina Wolf. Der Eurovision Song Contest, ESC, soll künftig nur in Ländern mit stabiler Sicherheitslage stattfinden. Das legt das neue Regelwerk der Europäischen Rundfunkunion EBU fest. Bei Bedarf könne die EBU eine unabhängige Sicherheitsbewertung in Auftrag geben. Das Siegerland könne kein Gastgeber sein, falls ein bewaffneter Konflikt, eine heikle geopolitische Lage oder eine sonstige Situation die Sicherheit oder Stabilität des betreffenden Staates oder der unmittelbaren Region erheblich beeinträchtigt, so die EBU. Das Öl des Tankers, der vor Omans Küste auf Grund gelaufen ist, hat das Festland erreicht. Das ausgeströmte Öl treibe weiter nordöstlich an der Insel Al-Qiblia vorbei und sei teilweise bereits am Festland angekommen, teilte die Weltschifffahrtsorganisation IMO mit. Der Tanker wird Moskaus Schattenflotte zugerechnet. Laut IMO war das Schiff mit 130.000 Tonnen Öl beladen. Der Monsun verzögere die Bergung. Greenpeace zufolge ist die durch das Öl verseuchte Fläche bereits auf 1000 Quadratkilometer angewachsen. Die US-Regierung hat eine Taskforce im Außenministerium eingerichtet, die gegen Geburtstourismus vorgehen soll. US-Präsident Donald Trump bezeichnet damit Fälle, in denen schwangere, ausländische Frauen in die USA reisen, um dort ihr Kind zur Welt zu bringen und ihm so den US-Pass zu verschaffen. Die Taskforce solle die Aktivitäten von Visumsinhabern überprüfen und Missbrauch der US-Gesetze aufdecken, erklärte Außenminister Marco Rubio auf X. Bisher seien Visa von mehr als 600 Menschen widerrufen worden. Mit Gedenkveranstaltungen, Ausstellungen und einer Kunstinstallation am Brandenburger Tor wird in Berlin an diesem Donnerstag an den Mauerbau vor 65 Jahren erinnert. Zur zentralen Veranstaltung an der Gedenkstätte Berliner Mauer an der Bernauer Straße werden Politiker und Vertreter des gesellschaftlichen Lebens erwartet, darunter Bundestagspräsidentin Julia Klöckner. Am Brandenburger Tor erinnert bereits seit Dienstag eine 30 Meter lange und fast 3 Meter hohe Installation an den Mauerbau und die Teilung.
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2: Heute scheint fast überall die Sonne und es wird von Nordost nach Südwest zunehmend heiß. Mit Höchstwerten zwischen 27 und 37 Grad. An den Küsten bleibt es etwas kühler. Dazu weht nur ein schwacher Wind aus östlichen Richtungen. Am Freitag bleibt es verbreitet sonnig und trocken. Lediglich im Westen und Südwesten ziehen im Tagesverlauf ein paar lockere Wolken auf. Die Temperaturen steigen auf 31 Grad im Nordosten und bis zu 38 Grad im Westen und Südwesten. An der See bleibt es erneut etwas kühler.
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1: Im Studio Holger Dilk. Schönen guten Tag. Die Zahl der Kindswohlgefährdungen ist das vierte Jahr in Folge auf einen neuen Höchststand geklettert. Laut Statistischem Bundesamt gab es im vergangenen Jahr rund 80.000 Fälle. Mehr von Eileen Schallhorn.
2: Die Jugendämter stellten dabei Vernachlässigung sowie körperliche und sexuelle Gewalt fest. In 3/4 der Fälle ging die Gefährdung vom Vater oder der Mutter aus. Seit dem Start der Zählung 2012 haben sich die Zahlen verdoppelt. Als Gründe dafür zählen neben einer tatsächlichen Zunahme auch höhere Wachsamkeit und Anzeigebereitschaft.
1: Der Deutsche Städte- und Gemeindebund fordert mehrere Milliarden für den besseren Hitzeschutz in den Kommunen. Verbandspräsident Spiegler sagte der Rheinischen Post, dass Krankenhäuser und Pflegeheime mit Klimaanlagen ausgerüstet werden müssten. Laut Bertelsmann-Studie gibt es in Deutschland eine Mehrheit auch für einen konsequenteren Klimaschutz. Über die Hälfte der Befragten fordert, dass der Staat mehr Geld in den Bereich stecken müsse. Das Amtsgericht Chemnitz hat offenbar einen Haftbefehl gegen den AfD-Politiker Maximilian Krah erlassen. Das berichtet der Spiegel. Hintergrund ist demnach ein verlorener Prozess gegen den ZDF-Satiriker Jan Böhmermann. Knapp 300 Euro Prozesskosten sollen noch offen sein. Einen Termin mit einer Gerichtsvollzieherin deswegen ließ Krah aber platzen. Das hat jetzt zu dem Haftbefehl geführt. Bundestagspräsidentin Klöckner warnt, zum 65. Jahrestag des Mauerbaus die DDR nachträglich schönzureden. Auf Facebook schreibt sie, die DDR war nicht demokratisch, auch wenn es der Name suggerieren sollte. Die DDR war eine Diktatur. Gegen die Freiheit der eigenen Bevölkerung gerichtet, das dürfen wir niemals vergessen. Ähnlich hat sich auch die SED-Opferbeauftragte Zupke geäußert. Sie sagte der Rheinischen Post, einigen erscheine die DDR zunehmend schöner, je länger sie zurückliege. Dabei werde ausgeblendet, wie das Leben dort tatsächlich war. Länder, die sich in einem Krieg befinden, dürfen nicht den ESC ausrichten. Die neue Regel haben die Veranstalter jetzt eingeführt. Israel war zuletzt zweimal hintereinander auf Platz 2 gelandet und knapp an der Gastgeberrolle vorbeigeschrammt. Dass das Land wegen des Gazakriegs überhaupt dabei sein durfte, hatte es eh schon heftige Kritik und Boykotte ausgelöst.
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3: Mit KI-Support. Sonnig ist es heute Mittag fast überall. Nur im Nordosten sind ein paar Wolken dabei. Und es bleibt richtig heiß. Die Höchstwerte liegen zwischen 27 und 37 Grad. An der Küste ist es nicht ganz so extrem, aber trotzdem sehr warm. Morgen geht's ähnlich weiter. Viel Sonne, trocken, maximal bis 38 Grad.
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1: Im Studio Holger Dilk. Schönen guten Tag. Die Zahl der Kindswohlgefährdungen ist das vierte Jahr in Folge auf einen neuen Höchststand geklettert. Laut Statistischem Bundesamt gab es im vergangenen Jahr rund 80.000 Fälle. Mehr von Eileen Schallhorn.
2: Die Jugendämter stellten dabei Vernachlässigung sowie körperliche und sexuelle Gewalt fest. In 3/4 der Fälle ging die Gefährdung vom Vater oder der Mutter aus. Seit dem Start der Zählung 2012 haben sich die Zahlen verdoppelt. Als Gründe dafür zählen neben einer tatsächlichen Zunahme auch höhere Wachsamkeit und Anzeigebereitschaft.
1: Der Deutsche Städte- und Gemeindebund fordert mehrere Milliarden für den besseren Hitzeschutz in den Kommunen. Verbandspräsident Spiegler sagte der Rheinischen Post, dass Krankenhäuser und Pflegeheime mit Klimaanlagen ausgerüstet werden müssten. Laut Bertelsmann-Studie gibt es in Deutschland eine Mehrheit auch für einen konsequenteren Klimaschutz. Über die Hälfte der Befragten fordert, dass der Staat mehr Geld in den Bereich stecken müsse. Das Amtsgericht Chemnitz hat offenbar einen Haftbefehl gegen den AfD-Politiker Maximilian Krah erlassen. Das berichtet der Spiegel. Hintergrund ist demnach ein verlorener Prozess gegen den ZDF-Satiriker Jan Böhmermann. Knapp 300 Euro Prozesskosten sollen noch offen sein. Einen Termin mit einer Gerichtsvollzieherin deswegen ließ Krah aber platzen. Das hat jetzt zu dem Haftbefehl geführt. Bundestagspräsidentin Klöckner warnt, zum 65. Jahrestag des Mauerbaus die DDR nachträglich schönzureden. Auf Facebook schreibt sie, die DDR war nicht demokratisch, auch wenn es der Name suggerieren sollte. Die DDR war eine Diktatur. Gegen die Freiheit der eigenen Bevölkerung gerichtet, das dürfen wir niemals vergessen. Ähnlich hat sich auch die SED-Opferbeauftragte Zupke geäußert. Sie sagte der Rheinischen Post, einigen erscheine die DDR zunehmend schöner, je länger sie zurückliege. Dabei werde ausgeblendet, wie das Leben dort tatsächlich war. Länder, die sich in einem Krieg befinden, dürfen nicht den ESC ausrichten. Die neue Regel haben die Veranstalter jetzt eingeführt. Israel war zuletzt zweimal hintereinander auf Platz 2 gelandet und knapp an der Gastgeberrolle vorbeigeschrammt. Dass das Land wegen des Gazakriegs überhaupt dabei sein durfte, hatte es eh schon heftige Kritik und Boykotte ausgelöst.
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3: Mit KI-Support. Sonnig ist es heute Mittag fast überall. Nur im Nordosten sind ein paar Wolken dabei. Und es bleibt richtig heiß. Die Höchstwerte liegen zwischen 27 und 37 Grad. An der Küste ist es nicht ganz so extrem, aber trotzdem sehr warm. Morgen geht's ähnlich weiter. Viel Sonne, trocken, maximal bis 38 Grad.
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1: Im Studio ist Alina Wolf. Thüringens AfD-Fraktionschef Björn Höcke hat BSW-Gründerin Sarah Wagenknecht per Video das Amt der Ministerpräsidentin angeboten. Er reagierte damit auf ihr Signal, dass BSW könne in Sachsen-Anhalt durch Enthaltung einen AfD-Ministerpräsidenten ins Amt verhelfen. Zugleich kündigte die AfD ein neues konstruktives Misstrauensvotum gegen Ministerpräsident Mario Voigt an. Ein erster Vorstoß war im Februar mit Höcke als Kandidaten gescheitert. AfD und BSW verfügen theoretisch über die nötige Mehrheit für solche Anträge. Bundeskanzler Friedrich Merz hat zum Jahrestag der Mauerbaus zur Verteidigung von Freiheit und Demokratie aufgerufen. Vor 65 Jahren ließ die DDR-Führung die Mauer errichten. Heute ist unser Land länger vereint, als es geteilt war. Und wir leben in Freiheit und Frieden, schrieb Merz auf X. Die Lektion der Mauer bleibt. Freiheit und Demokratie sind nicht selbstverständlich. Wir müssen immer dafür kämpfen. Auch Kulturstaatsminister Weimar warnte in der FAZ vor einer Verharmlosung der DDR-Diktatur durch AfD und Linke. Spezialkräfte der Bundespolizei untersuchen einen sprengstoffverdächtigen Gegenstand in der mittelfränkischen Stadt Treutlingen. Demnach habe ein Techniker das Objekt im Gleisbett an der Einfahrt zum Bahnhof entdeckt. Ein Entschärferteam kläre nun, ob wirklich eine Gefährdung vorliegt. Die Polizei bittet Menschen, den Bereich zu meiden und weiträumig zu umfahren. Der Zugverkehr ist an den Linien RB16, der RE16 und der RE60 komplett zum Erliegen gekommen. Ein Ersatzverkehr mit Bussen und Taxis ist eingerichtet. Der niedrige Wasserstand der Donau zwingt Rumänien, das Kernkraftwerk Cernavoda vollständig herunterzufahren. Nach Angaben des Energieministeriums soll die Abschaltung gegen 10 Uhr Metz abgeschlossen sein. Der erste Reaktor war Ende Juli wegen fehlendem Kühlwassers vom Netz genommen worden. Das AKW deckt normalerweise rund 20% des rumänischen Strombedarfs. Laut Staatssekretär Buzoi könnte die Stromzufuhr für Industrie-Großverbraucher eingeschränkt werden. Für die Bevölkerung soll es keine Folgen geben. Hitzeperioden haben deutschlandweit in diesem Jahr nach Schätzungen des Robert-Koch-Instituts, RKI, zu rund 12.500 Sterbefällen geführt. Das geht aus dem aktuellen RKI-Bericht zur hitzebedingten Mortalität hervor, der die Zeit vom 6. April bis 2. August betrachtet. Damit sind in diesem Jahr bisher deutlich mehr Menschen infolge von Hitze gestorben als sonst in ganzen Jahren. Die Gesamtzahl könnte sogar noch höher liegen. Laut RKI handelt es sich um eine konservative Schätzung.
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2: Heute bleibt es fast überall wolkenlos und trocken. Nur im äußersten Nordosten ziehen ein paar hohe Wolken durch. Die Temperaturen steigen von 27 Grad im Nordosten bis auf 37 Grad im Südwesten. An den Küsten bleibt es etwas kühler. Am Freitag scheint erneut verbreitet die Sonne, nur im Norden sowie im Westen und Südwesten ziehen zeitweise lockere Wolkenfelder durch. Es bleibt aber trocken. Die Höchstwerte liegen bei rund 31 Grad im Nordosten und Alpenvorland und erreichen im Westen und Südwesten bis zu 38 Grad. Dort besteht gebietsweise eine starke Hitzebelastung.
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0: Zwei Stunden Good Old Funky Stuff gibt es jetzt und hier bei uns. Herzlich willkommen bei Funky Town, the grooviest Radio Show in deinem Radio. Funk, Soul und Disco am Mikrofon, Thomas Krea. Hallo! Gestartet sind wir mit Tina Marie. Sie hatte wohl ihren größten Hit 1984, Lover Girl. Tina war damals mit diesem Track für einen Grammy nominiert und zwar in der Kategorie Beste weibliche R&B-Gesangsperformance. Gewonnen hat sie den Grammy leider nicht. Das war dann Aretha Franklin. Es ist immer gut, einen Plan B zu haben. Auf Englisch Backup Plan. Den hat auf jeden Fall Angie Stone.
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Eigentlich heißt sie Angela Laverne Brown. Ihr Künstlername ist Angie Stone. Backup Plan stammt aus ihrem 6. Album Rich Girl aus 2012. Ein klein bisschen frischer ist der nächste Track, im Februar 2021 erschienen. Cool Million featuring D-Train, Be a Star Tonight im Magoo Remix.

Train hat die Vocals übernommen bei Be A Star Tonight. Der Track erschien schon mal 2020, wenn ich es richtig im Kopf habe. Und im Februar 2021 ist dann der Remix erschienen. Gerade gehört Cool Million featuring D-Train. Rücksturz ins Jahr 1980. Und zwar mit Billy Ocean. Stay the Night.

wem jetzt nicht schwindelig ist, der hat sich einfach nicht dran gehalten. Ja. Dance Yourself Dizzy, Brit Disco, nennen wir das überhaupt so? Jedenfalls Disco aus Großbritannien, 1980 ein großer Hit dort und auch in Irland, stieg in beiden Ländern bis Platz 2 der Charts. Liquid Gold, so heißt die Truppe. Wir bleiben noch etwas in der Disco-Ecke. Ein Track, der ursprünglich mal von Dusty Springfield aufgenommen wurde. Dusty hatte allerdings nicht so einen großen Erfolg damit. Marsha Hines umso mehr. Your love still brings me to my knees.

Sascha Heinz. Mit 16 hatte sie ihr Debüt in der australischen Version des Musicals Hair. Wir haben sie mit einem Track aus dem Jahr 1981 gehört. Your Love Still Brings Me to My Knees. Jetzt etwas G-Funk aus Frankreich. G-Star featuring B. Thompson und Ryder Bone. On Your Way.

2014 erschien das Debütalbum After the Rain von Gista. Viel mehr hat er dann auch noch nicht wieder gemacht. Von diesem Album gab es bei Funky Town On Your Way. Georgie Porgy, im Original von Toto, ist mehrfach gecovert worden. Unter anderem 1999 von Eric Benet. Hier ist er zusammen mit Faith Evans, Georgie Porgy.

Etwas Power kann nie schaden. Das war der Titeltrack aus dem gleichnamigen Album der Temptations von 1980. Power. David Joseph, der war Mitglied der Formation High Tension und hat ein Soloalbum gemacht. Aus diesem Album gab es 4 Singles, die ausgekoppelt wurden. Und die bekannteste davon, die gibt es jetzt bei Funky Town. Nee, nicht Power, sondern You Can't Hide Your Love.

David Joseph. You can hide your love. Deswegen mir auch nicht unbedingt notwendig. Floorfiller war das aus dem Jahr 1983. Funky Frank ist DJ und Remixer. Er nimmt sich immer wieder Klassiker vor und remixt diese. Das hier zum Beispiel auch. Die OJs, Backstabbers im FF Edit.

Backstabbers in der Remix-Version von Funky Frank, die OJs. Gleich geht's weiter mit der zweiten Stunde Funky Town. Dabei sind dann unter anderem Heywood, A Time Like This.

Ja, ja. 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Nehme ich gern. Das schöne Leben. Bon, bon, wie von T.S. Monk am Anfang der zweiten Stunde Funky Town. Ganz herzlich willkommen dazu, sagt Thomas Kreher, euer Mr. Funky Town. Hallo. Tja, T.S. Monk ist der Sohn des Jazzpianisten Thelonious Monk. Und der wollte ganz gern, dass sein Sohn einen Hit hat. Mit Bon Bon Vie hat T.S., das ist die Abkürzung für Thelonious 4, den Hit hat er dann auch gehabt. 1980 ist das gewesen. Und wir haben den Remix von Paul Simpson aus 2010 gehört. Weiter geht's mit Haywood, A Time Like This.

This is Funky as Hell. Drei Alben hat Funky Bob bislang gemacht. Anfang 2021 erschien das Album Timeless Funk. Daraus gerade gehört Cool Cat. Jean-Jacques Smoothie, der heißt bürgerlich Steve Robson und stammt aus Großbritannien. Sein Two People füllte 2001 die Tanzflächen. Dr. Packer, ein anderer DJ, der hat 2020 nochmal einen Remix davon gemacht. Und den lassen wir jetzt mal sanft ins Ohr gleiten. Die Vocals hat Tara Bush übernommen. Two People.

0: 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So schafft's auch Lady Gaga mal in die Funky Town Playlist. I Want Your Love. Der Klassiker von Chic. Die gehörte Version ist auf dem Album It's About Time von 2018 von Chic und Nile Rodgers zu finden. Wie gesagt, die Vocals hat Lady Gaga übernommen. Es gibt auch noch eine andere Version davon, die erschien schon 2016. Jetzt wieder zurück in die 80s.
1: 1981.
0: Woods Empire. Universal Love.

irgendwie haben sie es nie so richtig auf die großen Bühnen geschafft. Woods Empire, das ist Tommy Woods und seine vier Schwestern. Ein Album haben die gemacht, das heißt Universal Love, und gerade gab es den Titeltrack darauf. Eigentlich ist er Regisseur von Fernseh- und Filmproduktion, Bobby Mardis. Dennoch hat er eine Single gemacht. Und die heißt Keep On. 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

war seine einzige Single. Bei mehr Platten hat Karen White aus Los Angeles aufgenommen. Wir fangen mal ziemlich vorne an. Zwar nicht ihre erste Single, aber die erste, die aus ihrem

0: Is It Love You're After, 1979 ein Hit für Rolls Royce. 9 Jahre später, 1988, dann nochmal heftig gesampelt bei S-Express. Al B. Sure begann seine Karriere im Musikgeschäft 1987 als Background-Sänger bei Heavy D and the Boys. Ein Jahr später kam sein Debütalbum In Effect Mode auf den Markt. Die erste ausgekoppelte Single war Night and Day und ich habe die mal in der spanischen Version mitgebracht. Noche y Día.
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Noche y Día. I'll be sure. Es gibt auch noch eine französische Version davon. Die taucht allerdings nur als B-Seite auf einer Maxi-Single auf. Hochkarätig geht's weiter. Er hat immerhin weltweit 35 Millionen Platten verkauft und 8 Grammys gewonnen. Lucifer Ross. She's a Super Lady.

0: She's a Super Lady, Luther Vandross. Er singt zwar von einer Lady, aber, und das wissen viele gar nicht, Luther gehörte zur Gay-Community. Er hat es selbst nie gesagt, es war allerdings in Künstlerkreisen hinlänglich bekannt und Patti LaBelle, die ist sehr gut mit Luther befreundet gewesen, hat das auch 2017 bestätigt, 12 Jahre nach seinem Tod. So, das war's für dieses Mal mit Funky Town.
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0: Dort die Playlist, den Track of the Day und alles rund um die Show. Heute noch die 3 Degrees, The Heaven I Need. Keep it funky, allzeit good times. Sagt wie immer Thomas Kreher, euer Mr. Funky Town. Tschüss, bis zum nächsten Mal.

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1: Im Studio ist Alina Wolf. Thüringens AfD-Fraktionschef Björn Höcke hat BSW-Gründerin Sarah Wagenknecht per Video das Amt der Ministerpräsidentin angeboten. Er reagierte damit auf ihr Signal, dass BSW könne in Sachsen-Anhalt durch Enthaltung einen AfD-Ministerpräsidenten ins Amt verhelfen. Zugleich kündigte die AfD ein neues konstruktives Misstrauensvotum gegen Ministerpräsident Mario Voigt an. Ein erster Vorstoß war im Februar mit Höcke als Kandidaten gescheitert. AfD und BSW verfügen theoretisch über die nötige Mehrheit für solche Anträge. Bundeskanzler Friedrich Merz hat zum Jahrestag der Mauerbaus zur Verteidigung von Freiheit und Demokratie aufgerufen. Vor 65 Jahren ließ die DDR-Führung die Mauer errichten. Heute ist unser Land länger vereint, als es geteilt war. Und wir leben in Freiheit und Frieden, schrieb Merz auf X. Die Lektion der Mauer bleibt. Freiheit und Demokratie sind nicht selbstverständlich. Wir müssen immer dafür kämpfen. Auch Kulturstaatsminister Weimar warnte in der FAZ vor einer Verharmlosung der DDR-Diktatur durch AfD und Linke. Spezialkräfte der Bundespolizei untersuchen einen sprengstoffverdächtigen Gegenstand in der mittelfränkischen Stadt Treutlingen. Demnach habe ein Techniker das Objekt im Gleisbett an der Einfahrt zum Bahnhof entdeckt. Ein Entschärferteam kläre nun, ob wirklich eine Gefährdung vorliegt. Die Polizei bittet Menschen, den Bereich zu meiden und weiträumig zu umfahren. Der Zugverkehr ist an den Linien RB16, der RE16 und der RE60 komplett zum Erliegen gekommen. Ein Ersatzverkehr mit Bussen und Taxis ist eingerichtet. Der niedrige Wasserstand der Donau zwingt Rumänien, das Kernkraftwerk Cernavoda vollständig herunterzufahren. Nach Angaben des Energieministeriums soll die Abschaltung gegen 10 Uhr Metz abgeschlossen sein. Der erste Reaktor war Ende Juli wegen fehlendem Kühlwassers vom Netz genommen worden. Das AKW deckt normalerweise rund 20% des rumänischen Stroms.

0: Strombedarfs. Laut Staatssekretär Buzoy könnte die Stromzufuhr für Industrie-Großverbraucher eingeschränkt werden. Für die Bevölkerung soll es keine Folgen geben. Hitzeperioden haben deutschlandweit in diesem Jahr nach Schätzungen des Robert-Koch-Instituts RKI zu rund 12.500 Sterbefällen geführt. Das geht aus dem aktuellen RKI-Bericht zur hitzebedingten Mortalität hervor, der die Zeit vom 6. April bis 2. August betrachtet. Damit sind in diesem Jahr bisher deutlich mehr Menschen infolge von Hitze gestorben als sonst in ganzen Jahren. Die Gesamtzahl könnte sogar noch höher liegen. Laut RKI handelt es sich um eine konservative Schätzung.
1: 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Und jetzt das Wetter bei uns.
2: Heute bleibt es fast überall wolkenlos und trocken. Nur im äußersten Nordosten ziehen ein paar hohe Wolken durch. Die Temperaturen steigen von 27 Grad im Nordosten bis auf 37 Grad im Südwesten. An den Küsten bleibt es etwas kühler. Am Freitag scheint erneut verbreitet die Sonne. Nur im Norden sowie im Westen und Südwesten ziehen zeitweise lockere Wolkenfelder durch. Es bleibt aber trocken. Die Höchstwerte liegen bei rund 31 Grad im Nordosten und Alpenvorland und erreichen im Westen und Südwesten bis zu 38 Grad. Dort besteht gebietsweise eine starke Hitzebelastung.
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Ja, einen wunderschönen guten Abend hier live aus dem Sendestudio. Ja, wo wieder mal natürlich in Passau. Präsentiere ich heute mal wieder die neueste Ausgabe in Ronnys Hitkiste. Habe ich heute für euch mal Schlager mitgenommen. Genau. Und natürlich möchte ich erstmal an die Hörer und Hörerinnen begrüßen. Schön, dass ihr eingeschaltet habt hier in den Sender. Und dafür schauen wir mal, was ich heute mitgenommen habe. Und zwar Mighty Kelly mit dem Titel Frei. Und danach habe ich für euch den Titel dabei. Michael Leon Grosch, den Song Dein Leben. Natürlich bin ich für diese Sendung heute hier in Popradio Ostfriesland für euch hier innerlich verantwortlich. Euer Ronny. Dann starten wir mal los. Und natürlich ist auch heute mal die Wunschbox offen. Ihr könnt wen grüßen oder was wünschen.

einzig Besser ohne dich von Pia Sophie. Und dann der nächste Titel heißt dann He von Howard Carpentel. Hab ich immer Zeit.

und das war Michael Fischer mit dem Titel Du bist meine Playlist. Und nun gucken wir mal, was ich jetzt da habe für euch. Und zwar Olaf Henning mit dem Titel Liebe auf Mallorca. Und danach habe ich für euch Vincent Groß, wollte ich sagen, dabei. Und zwar mit dem Titel Happy Five, Happy Life.

das war Anne-Maria Zimmermann mit dem Titel Schieß dich zum Mond. Nun habe ich für euch den Titel dabei Glücksbetrunkene von Chrissy. Und danach nennt sich der Titel Mission Liebe von Natalie Holzner.

natürlich möchte ich eine Hörerin begrüßen, die natürlich auch aus Passau kommt, natürlich. Hallöchen, Silke, schön, dass du wieder eingeschaltet hast heute hier in Ronnys Hitkiste. Heute mal Schlagerabend.

0: Das war Fantasy mit dem Titel Ein anderer Duft. Und danach nennt sich der Titel Satellit von Norman Langen. Und anschließend darauf nennt sich der Titel Wer liebt, gewinnt von Daniela Alfinito.
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Das war Vanessa Mai mit dem Titel Himbeerrot. Und nun schauen wir, was ich jetzt noch dabei habe. Und zwar DJ Herzbeat mit dem Titel Deine Flügel fangen Feuer. Und danach den Titel Ich liebe dich immer noch von Tim Peters.

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1: Im Studio ist Alina Wolf. Thüringens AfD-Fraktionschef Björn Höcke hat BSW-Gründerin Sarah Wagenknecht per Video das Amt der Ministerpräsidentin angeboten. Er reagierte damit auf ihr Signal, dass BSW könne in Sachsen-Anhalt durch Enthaltung einen AfD-Ministerpräsidenten ins Amt verhelfen. Zugleich kündigte die AfD ein neues konstruktives Misstrauensvotum gegen Ministerpräsident Mario Voigt an. Ein erster Vorstoß war im Februar mit Höcke als Kandidaten gescheitert. AfD und BSW verfügen theoretisch über die nötige Mehrheit für solche Anträge. Bundeskanzler Friedrich Merz hat zum Jahrestag der Mauerbaus zur Verteidigung von Freiheit und Demokratie aufgerufen. Vor 65 Jahren ließ die DDR-Führung die Mauer errichten. Heute ist unser Land länger vereint, als es geteilt war. Und wir leben in Freiheit und Frieden, schrieb Merz auf X. Die Lektion der Mauer bleibt. Freiheit und Demokratie sind nicht selbstverständlich. Wir müssen immer dafür kämpfen. Auch Kulturstaatsminister Weimar warnte in der FAZ vor einer Verharmlosung der DDR-Diktatur durch AfD und Linke. Spezialkräfte der Bundespolizei untersuchen einen sprengstoffverdächtigen Gegenstand in der mittelfränkischen Stadt Treutlingen. Demnach habe ein Techniker das Objekt im Gleisbett an der Einfahrt zum Bahnhof entdeckt. Ein Entschärferteam kläre nun, ob wirklich eine Gefährdung vorliegt. Die Polizei bittet Menschen, den Bereich zu meiden und weiträumig zu umfahren. Der Zugverkehr ist an den Linien RB16, der RE16 und der RE60 komplett zum Erliegen gekommen. Ein Ersatzverkehr mit Bussen und Taxis ist eingerichtet. Der niedrige Wasserstand der Donau zwingt Rumänien, das Kernkraftwerk Cernavoda vollständig herunterzufahren. Nach Angaben des Energieministeriums soll die Abschaltung gegen 10 Uhr Metz abgeschlossen sein. Der erste Reaktor war Ende Juli wegen fehlendem Kühlwassers vom Netz genommen worden. Das AKW deckt normalerweise rund 20% des rumänischen Strombedarfs. Laut Staatssekretär Buzoi könnte die Stromzufuhr für Industrie-Großverbraucher eingeschränkt werden. Für die Bevölkerung soll es keine Folgen geben. Hitzeperioden haben deutschlandweit in diesem Jahr nach Schätzungen des Robert-Koch-Instituts, RKI, zu rund 12.500 Sterbefällen geführt. Das geht aus dem aktuellen RKI-Bericht zur hitzebedingten Mortalität hervor, der die Zeit vom 6. April bis 2. August betrachtet. Damit sind in diesem Jahr bisher deutlich mehr Menschen infolge von Hitze gestorben als sonst in ganzen Jahren. Die Gesamtzahl könnte sogar noch höher liegen. Laut RKI handelt es sich um eine konservative Schätzung.
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2: Heute bleibt es fast überall wolkenlos und trocken. Nur im äußersten Nordosten ziehen ein paar hohe Wolken durch. Die Temperaturen steigen von 27 Grad im Nordosten bis auf 37 Grad im Südwesten. An den Küsten bleibt es etwas kühler. Am Freitag scheint erneut verbreitet die Sonne, nur im Norden sowie im Westen und Südwesten ziehen zeitweise lockere Wolkenfelder durch. Es bleibt aber trocken. Die Höchstwerte liegen bei rund 31 Grad im Nordosten und Alpenvorland und erreichen im Westen und Südwesten bis zu 38 Grad. Dort besteht gebietsweise eine starke Hitzebelastung.
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3: Ja, nun geht es hier in der nächsten Stunde weiter in Sachen heute Ronnys Hitkiste mit Schlager. Und natürlich möchte ich erstmal begrüßen unseren Kasi, der auch immer gerne zuhören tut heute. Auch eigentlich fast immer dabei, wenn er Zeit hat. Erstmal Hallöchen, viel Spaß bei der Sendung. Und zwar, das ist jetzt auf jeden Fall DJ RC mit dem Titel Tirol. Und da habe ich für euch den Titel. Müssten denn Männer immer Helden sein von Jürgen Drees?

Ja, das war Tim Petersen mit den Tippewegen, die neu für euch. Olaf der Flipper mit dem Song No Problemo dabei. Und anschließend darauf nennt sich der Titel Die Sonne und du von Karl König.

das war Julian Reit mit dem Titel Erster Kuss und dann auch einfach Magic Moments nennt sich der Titel von Laura Wilde und dann habe ich für euch den Titel dabei, Die Hoffnung stirbt zuletzt von Michael Leon Grosch.

Ja, das war Annemarie Alfeld mit dem Titel Neugeboren. Dann habe ich für euch einen Titel dabei, der heißt Mein Kompliment von Roland Kaiser. Und anschließend darauf nennt sich der Song Noch eine Nacht von Achim Petri.

Das war Stereoak mit dem Titel Idiot. Und noch ein für euch, Anna-Maria Zimmermann dabei mit dem Titel Nicht verboten sein. Und anschließend darauf nennt sich der Song Wir sind eins von Ross Antoni.

waren die Draufgänger mit dem Tito Chana, genau. Und da habe ich euch den Song mitgenommen. Und zwar Liebe in den Bergen von Olaf Henning. Und anschließend darauf nennt sich der Song Barcelona von Christine Stark.

Liebe Hörerinnen und Hörer, nun geht ja meine Sendung heute leider jetzt zu Ende. Aber das war der Titel Komm und tu es von Sonja Liebing. Aber bleibt noch dran, ein Song habe ich für euch noch mitgenommen, genau. Und der nennt sich Sterne, genau, von Michael Leon Gosch. Aber bleibt auf jeden Fall noch dran, nach meiner Sendung erscheint auf jeden Fall dann die ganze Radioshow. Genau, habt da auch viel Spaß. Ich habe dann gleich auf jeden Fall Feierabend und ich war natürlich für diese Sendung heute für euch hier verantwortlich. Hier live aus meinem Sendestudio Passau. Und wir hören uns auf jeden Fall wieder am Dienstag um 22 Uhr. Dann heißt es wieder Club Sounds. Bis dahin sage ich schon mal auf Wiedersehen. Bis

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1: Im Studio ist Alina Wolf. Ein großer Waldbrand wütet auf der dicht bewaldeten westlichen Landzunge der nordgriechischen Halbinsel Chalkidiki. Die Behörden forderten Bewohner und Urlauber im Ferienort Siviri sowie in umliegenden Dörfern zur Evakuierung auf. Küstenwache und Privatleute holten mit ihren Booten zahlreiche Urlauber aus dem gefährdeten Küstengebiet und brachten sie auf dem Seeweg in Sicherheit. Die Behörden riefen Bewohner und Urlauber dazu auf, die Evakuierungsanweisungen zu befolgen. In der Demokratischen Republik Kongo sind nun bereits 6 Provinzen des zentralafrikanischen Landes von Ebola betroffen. Mittlerweile seien auch Fälle in der Stadt Buta in der Provinz Bauele bestätigt worden, die auf Infizierte aus der Nachbarprovinz Haut-Uele zurückzuführen sind, sagte der Direktor der afrikanischen Gesundheitsbehörde Africa CDC, Jean Kaseya. Nach Angaben des kongolesischen Gesundheitsministeriums sind seit Mai 4.566 Fälle bestätigt. 2.128 Menschen starben an der hoch ansteckenden Krankheit. Der ukrainische Präsident Selenskyj bittet die USA um 5% ihrer Bestände an Patriot-Abwehrraketen. Wenn die Amerikaner uns 5% verkaufen, Patriot-Abfangraketen, werden wir den Winter überstehen, schrieb er bei Telegram. Mit 10% könne die Ukraine alle russischen Raketen abfangen. Er beklagt eine zunehmende Knappheit und ausbleibende Lieferungen der Verbündeten. Forscher schätzen den US-Bestand auf rund 800 Patriot-Raketen, vor dem Iran-Krieg seien es etwa 3.100 gewesen. Erneut hat sich vor der Ostseeküste ein Waldrama abgespielt. Um 8.16 Uhr wurde der Wasserschutzpolizei gemeldet, dass ein lobloser Wal im Greifswalder Bodden treibt, teilte Umweltminister Till Backhaus mit. Wenige Stunden später fuhr eine Expertin des Deutschen Meeresmuseums Stralsund mit einem Boot hinaus und bestätigte den Tod des etwa 7 Meter langen Buckelwals, der nahe der Fahrrinne im Wasser trieb. Erst im Frühjahr war vor der Insel Pöhl nahe Wismar in Mecklenburg-Vorpommern ein Buckelwal gestrandet.
0: 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Und jetzt das Wetter bei uns.
2: Heute Abend bleibt es meist wolkenlos und trocken. Die Temperaturen liegen von Nordost nach Südwest zwischen 24

0: 20 und 34 Grad. An den Küsten ist es etwas kühler. In der Nacht bleibt es überwiegend klar, bei Tiefstwerten zwischen 21 Grad in einigen Ballungsräumen im Westen und bis zu 10 Grad in Südostbayern. Am Freitag scheint erneut verbreitet die Sonne. Nur im Norden sowie im Westen und Südwesten ziehen zeitweise lockere Wolkenfelder durch. Es bleibt aber trocken. Die Höchstwerte liegen bei etwa 31 Grad im Nordosten und Alpenvorland und erreichen im Westen und Südwesten bis zu 38 Grad. Dort besteht gebietsweise eine starke Hitzebelastung.
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2: Dankeschön an die Kollegen aus der Nachrichtenredaktion. Wir werfen einen ganz kurzen Blick bei uns auf die Straßen hier in Norddeutschland.
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2: Hallo liebe Autofahrer, Vorsicht bitte auf der A1 Fehmarn Richtung Lübeck zwischen Schadbeutz und Rathekau. Hier derzeit 3 Kilometer Stau und stockender Verkehr. Die A1 Hamburg Richtung Bremen, die Einfahrt Dibbersen ist wegen eines Brandes aktuell gesperrt. Hier kommt ihr nicht weiter. Und auf der A1 Hamburg Richtung Bremen ist zwischen Dibbersen und Rade wegen Brandgefahr aktuell die Fahrbahn gesperrt. Dadurch 9 Kilometer Stau vor der Sperrung aktuell. Dann haben wir eine Meldung auf der A7 Kassel Richtung Hannover. Die Ausfahrt Nordheim-Nord, die ist aktuell gesperrt und es geht weiter auf der A24 Hamburg Richtung Berlin zwischen Rheinbeck und Witzhafen. Nach einem Unfall ist hier aktuell die Fahrbahn gesperrt. Und die letzte Meldung, die betrifft die A261 Richtung A1. Hier ist im Buchholzer Dreieck in der Überleitung zur A1 Richtung Bremen wegen eines Grasbrandes die Fahrbahn gesperrt. Dadurch aktuell hier auch Stau und stockender Verkehr. Ansonsten allzeit eine gute und fallensichere Fahrt. Kommt gut an.

Und damit moin moin und einen wunderschönen guten Abend hier auf eurem Lieblingssender um 20 Uhr und 7 Minuten. 7 Minuten nach 8 haben wir schon wieder. Es ist Zeit für eine neue Ausgabe Jans Radioshow mit mir, mit Jan Mietzner aus dem Sendestudio hier in Upcanshot. Der eine oder andere hat es wahrscheinlich schon wieder gehört, es ist wieder soweit. Die Klimaanlage läuft hier im Studio, es geht mal wieder nicht ohne. Es ist mal wieder eine brüllende Hitze hier drin. Und deswegen sitzen wir wieder mit Klimaanlage und Ventilator und Co., weil ansonsten geht gar nichts. Sonst hätten wir wieder 30 Grad. Saunatemperatur im Studio, das wollen wir natürlich nicht. Nicht gut für mich, nicht gut für euch und nicht gut für die Technik. Deswegen Klimaanlage, Ausstand zwar ein bisschen, kriegen wir trotzdem hin. Grüße und Wünsche natürlich wie immer gerne über unsere Gruß- und Wunschbox oder per WhatsApp unter der 01556 341-4347, die 01556 341-4347. Mein Name ist Jan Mietzner und ich bin auch inhaltlich und redaktionell für diese Sendung verantwortlich und wir starten mit richtig cooler Musik von Hunter X, AJ, Audrey Nuna und Golden. Moin zusammen!

Sarah Larsen und Lush Life, das ist Jans Radio Show mit mir, mit Jan Mietzner. Moin zusammen, schön, dass ihr eingeschaltet habt und heute wieder volles Programm. Gleich auf jeden Fall noch eine richtig coole Ladung der 90er Dance-Titel, also richtig cooler 90s Eurodance. Den habe ich noch mitgebracht in dieser Stunde. Und wir haben ein paar aktuelle Schlagertitel mit dabei und generell auch so ein paar ganz brandaktuelle Sachen. Also ihr dürft auf jeden Fall gespannt sein, da ist wieder einiges mit dabei in den nächsten zwei Stunden. Gleich für euch auf jeden Fall Inscape und Captain und Walkway und Musik jetzt erstmal von Bibi Rexha und Faceless. New Religion gibt es jetzt für euch.

Linscape und Captain und Walk Away hier in Jans Radio Show. Moin zusammen um 20 und 20 Minuten, 20 nach 8. Gute 10 Minuten, dann schauen wir, was denn so in Ostfriesland und Umgebung Neues gibt, beziehungsweise hier im norddeutschen Bereich. Jetzt erstmal coole Musik und neue Musik von Wise und Eske und Memories.

No Mercy und Where Do You Go? Das war Musik aus dem Jahr 1996 tatsächlich. Und dahinter steckt kein geringerer als Frank Farian. Der hatte nämlich damals für No Mercy auf jeden Fall ganz viel produziert. Und mit diesem Ding sind sie natürlich auch gleich in die deutschen Single-Charts eingestiegen. Auf Platz Nummer 6 am 3. Juni 1996. Und in den UK-Single-Charts waren sie auch insgesamt 15 Wochen an der Spitze beziehungsweise in den Top 100 und davon auch einige Wochen ganz oben an der Spitze auf Platz Nummer 2. In Deutschland wurde die Single dann später sogar mit Platin ausgezeichnet. Also richtig cooles, erfolgreiches Ding von No Mercy und Where Do You Go. Wir sind mittendrin in den 90ern und da gibt es auch noch einige auf jeden Fall heute Abend, das kann ich euch versprechen. Gleich aber erstmal die Lokalnachrichten, dort schauen wir, was denn hier in der Umgebung so los ist. Jetzt erstmal ein weiterer cooler 90er. Garcia, vámonos.

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1: Im Studio ist Laura. Letzte große Hitzewelle des Jahres im Norden. Am Freitag wird es in Norddeutschland noch einmal richtig heiß. In Südniedersachsen sind bis zu 36 Grad möglich. Auch in Hannover und im Oldenburger Münsterland werden mehr als 30 Grad erwartet. Am Wochenende endet die Hitze. Ab Samstag sind Schauer und Gewitter möglich. Die Temperaturen sinken auf 20 bis 25 Grad. Meteorologen rechnen damit, dass es die letzte intensive Hitzewelle des Jahres war. Seltene Sonnenfinsternis über Hamburg. Über Hamburg war am Mittwochabend eine partielle Sonnenfinsternis zu sehen. Gegen 20.07 Uhr waren rund 85% der Sonnenscheibe vom Mond verdeckt. Die Sonne erschien nur noch als schmale Sichel. Auch die Perseiden sorgen derzeit für ein Himmelsspektakel. Die Sternschnuppen können noch bis zum 24. August beobachtet werden. Oldenburg startet Bau für neuen Medizincampus. In Oldenburg hat der Bau des ersten Gebäudes der Universitätsmedizin begonnen. Für rund 85 Millionen Euro entstehen in Vechloy Labor-, Forschungs- und Anatomieflächen. Das Gebäude soll Mitte 2030 in Betrieb gehen. Damit sollen auch die bisherigen Fahrten der Medizinstudierenden zur Anatomie ins niederländische Groningen künftig entfallen. Festgestellte Bremse löst mehrere Böschungsbrände aus. In Kaihauser Feld hat ein Güterzug mehrere Brände entlang einer Bahnstrecke ausgelöst. Ursache war offenbar eine nicht gelöste Feststellbremse, durch die Funken entstanden. Mehr als 100 Einsatzkräfte bekämpften die Feuer auf einer Strecke von über einem Kilometer. Verletzt wurde niemand. Der Zugverkehr musste während des Einsatzes unterbrochen werden. 13,8 Millionen Euro für Hochschule Emden-Leer. Die Hochschule Emden-Leer modernisiert ihren Campus mit 13,8 Millionen Euro. Geplant sind insgesamt 18 Maßnahmen, darunter neue Arbeits- und Lehrräume sowie ein Multifunktionsgebäude für Sport und Veranstaltungen. Wissenschaftsminister Falco Moors zeigte sich bei einem Besuch zufrieden mit den Fortschritten. Bis 2030 sollen sämtliche Projekte umgesetzt sein.
2: Dankeschön für die Lokalnachrichten und damit schauen wir ganz kurz hier bei uns auf das Wetter.
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2: In der Nacht von Donnerstag auf Freitag ist es überwiegend sternklar an der Küste und im Nordwesten auch mal gering bewölkt. Die Temperaturen sinken zwischen der Nordsee und Berchtesgaden auf 20 bis 8 Grad. Am Freitag setzt sich das freundliche, trockene, teilweise extrem heiße Sommerwetter allerdings fort. Häufig scheint ungestört oder nur bei lockerer Bewölkung die Sonne. Es bleibt bei einer sehr geringen Wahrscheinlichkeit für Schauer oder Gewitter. Weitestgehend trocken mit 27 bis 29 Grad wird es in vielen Regionen erneut sehr warm bis extrem heiß. Es weht dazu ein schwacher im Norden und Osten mäßiger an der Küste mitunter auch frischer Wind aus teils südlichen, teils nördlichen Richtungen. Am Samstag geht es oftmals noch recht sonnig oder heiter und trocken weiter. Im Westen und im Norden wechseln sich Sonnenschein und Wolken hingegen aber schon wieder ab. Im Tagesverlauf können sich örtlich dann zum Teil kräftige Schauer oder Gewitter bilden. Auch im Südwesten und in den Alpen, an den Alpen steigt die Schauer- und Gewitterwahrscheinlichkeit. Dazu weht ein schwacher bis mäßiger, teils auffrischender Wind aus unterschiedlichen Richtungen. Die Temperaturen steigen im Norden mit Höchstwerten zwischen 20 und 33 Grad, sonst auf 32 bis 38 Grad. Am Sonntag ist es dann überall wolkiger. Mit einer Kaltfront gelangt aus Nordwesten feucht und etwas kühlere Luft zu uns. Im Norden und im Nordwesten gibt es im Tagesverlauf bei einem Mix aus Sonnenschein und Wolken nur noch vereinzelte Schauer, sonst ziehen zeitweise dichte Wolken vorüber, die gebietsweise zum Teil kräftige Regengüsse und auch Gewitter mitbringen können. Vereinzelt sind Unwetter mit Starkregen, Hagel und Sturmböen möglich. Die Temperaturen erreichen dann an der Küste nur noch 19 bis 23 Grad, sonst werden meist 24 bis 33 Grad erwartet.
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2: Und einmal ein Blick bei uns auf das Wetter, nicht auf das Wetter, das Wetter hatten wir doch jetzt tatsächlich gerade. Nein, ein Blick bei uns auf die Straßen. Hallo liebe Autofahrer, Vorsicht bitte auf der A1 Bremen Richtung Hamburg. Im Horster Dreieck in der Überleitung zur A7 Richtung Hannover. Hier steht ein defektes Fahrzeug. Vorsicht bitte auf der A7 Hannover Richtung Hamburg. In der Ausfahrt Solter Ost. Hier steht ein defektes Fahrzeug. Und Vorsicht bitte auf der A24 Berlin Richtung Hamburg. Zwischen Neustadt Glewe und im Kreuz Schwerin. Hier liegen Gegenstände auf der Fahrbahn. Weiter geht es dann mit den Staus und Behinderungen. Die A1 Hamburg Richtung Bremen. Die Einfahrt Dibbersen ist wegen eines Brandes aktuell gesperrt. Dann haben wir die A1 Hamburg Richtung Bremen. Hier ist zwischen Dibbersen und Rade wegen der Brandgefahr die Fahrbahn gesperrt. Aktuell deswegen 9 Kilometer Stau und stockender Verkehr vor der Sperrung. Weiter auf der A7 Kassel Richtung Hannover, die Ausfahrt Northeim Nord. Aktuell auch hier eine Vollsperrung. Und weiter auf der A24 Hamburg Richtung Berlin. Hier ist zwischen Rheinbeck und Witzhafen ebenfalls die Fahrbahn nach einem Unfall derzeit vollgesperrt. Eine letzte Meldung habe ich für euch. Das betrifft die A261 Richtung der A1. Hier ist im Buchholzer Dreieck in der Überleitung zur A1 Richtung Bremen wegen eines Grasbrandes aktuell auch die Fahrbahn gesperrt. Auch hier deswegen aktuell etwas Rückstau. Ansonsten allzeit eine gute und vor allem sichere Fahrt. Kommt gut an. Und damit moin moin und herzlich willkommen zurück zur nächsten, ja, oder zu den letzten 20 Minuten der ersten Stunde. Wie schnell die Zeit doch schon wieder vergeht. Wahnsinn. Ihr hört auf jeden Fall Jans Radio Show hier auf eurem Lieblingssender. Schön, dass ihr eingeschaltet habt. Schön, dass ihr da seid. Und in den nächsten Minuten habe ich auf jeden Fall Musik von Nele. Kann sein, habe ich jetzt gleich für euch direkt. Und Musik von Nino De Angelo und Marina Marx. Ein bisschen Schlager für unsere Schlagerfreunde gibt es auf jeden Fall auch in dieser Stunde. Und ich habe ja noch den ein oder anderen 90er versprochen, unter anderem von Corona und Baby Baby oder auch zum Beispiel gleich noch coole Musik von Fun Fun. I'm Needing You im Clubmix habe ich auch mitgebracht für euch. Also, es ist auf jeden Fall ein bisschen was dabei in den nächsten Minuten. Jetzt für euch Nino D'Angelo und Marina Marx, Bella Italia e Amore.

Na, die 90er, immer wieder cool. Gina G und UA Just a Little Bit. Und wir haben auch gleich den nächsten coolen 90er mit dabei. Das ist nämlich dieser hier. Real McShoy. Runaway im Club Attack Mix. Wer mich kennt, der weiß, dass diese Version einer meiner Favoriten ist aus den guten alten 90er-Hits.

0: Andreas Bocelli, David Guetta und AJ und Megan Thee Stallion zusammen mit ihrem Titel DNA. Recht aktuell auf jeden Fall noch, also noch gar nicht so alt und nach langer Zeit mal wieder ein bisschen aktuelle Musik in Jans Radioshow. Den ein oder anderen aktuellen, den haben wir in der nächsten Stunde noch und in der nächsten Stunde schauen wir auch nach langer Zeit wieder mal auf die Top 20 Single Charts. Jetzt aber erstmal ganz kurz die Nachrichten.
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2: Im Studio ist Alina Wolf. Ein großer Waldbrand wütet auf der dicht bewaldeten westlichen Landzunge der nordgriechischen Halbinsel Chalkidiki. Die Behörden forderten Bewohner und Urlauber im Ferienort Siviri sowie in umliegenden Dörfern zur Evakuierung auf. Küstenwache und Privatleute holten mit ihren Booten zahlreiche Urlauber aus dem gefährdeten Küstengebiet und brachten sie auf dem Seeweg in Sicherheit. Die Behörden riefen Bewohner und Urlauber dazu auf, die Evakuierungsanweisungen zu befolgen. In der Demokratischen Republik Kongo sind nun bereits 6 Provinzen des zentralafrikanischen Landes von Ebola betroffen. Mittlerweile seien auch Fälle in der Stadt Buta in der Provinz Bauele bestätigt worden, die auf Infizierte aus der Nachbarprovinz Haut-Uele zurückzuführen sind, sagte der Direktor der afrikanischen Gesundheitsbehörde Africa CDC, Jean Kaseya. Nach Angaben des kongolesischen Gesundheitsministeriums sind seit Mai 4.566 Fälle bestätigt. 2.128 Menschen starben an der hoch ansteckenden Krankheit. Der ukrainische Präsident Selenskyj bittet die USA um 5% ihrer Bestände an Patriot-Abwehrraketen. Wenn die Amerikaner uns 5% verkaufen, Patriot-Abfangraketen, werden wir den Winter überstehen, schrieb er bei Telegram. Mit 10% könne die Ukraine alle russischen Raketen abfangen. Er beklagt eine zunehmende Knappheit und ausbleibende Lieferungen der Verbündeten. Forscher schätzen den US-Bestand auf rund 800 Patriot-Raketen. Vor dem Iran-Krieg seien es etwa 3.100 gewesen. Erneut hat sich vor der Ostseeküste ein Waldrama abgespielt. Um 8.16 Uhr wurde der Wasserschutzpolizei gemeldet, dass ein lobloser Wal im Greifswalder Bodden treibt, teilte Umweltminister Till Backhaus mit. Wenige Stunden später fuhr eine Expertin des Deutschen Meeresmuseums Stralsund mit einem Boot hinaus und bestätigte den Tod des etwa 7 Meter langen Buckelwals, der nahe der Fahrrinne im Wasser trieb. Erst im Frühjahr war vor der Insel Pöhl nahe Wismar in Mecklenburg-Vorpommern ein Buckelwal gestrandet.
1: 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Und jetzt das Wetter bei uns.
3: Heute Abend bleibt es meist wolkenlos und trocken. Die Temperaturen liegen von Nordost nach Südwest zwischen 24 und 34 Grad. An den Küsten ist es etwas kühler. In der Nacht bleibt es überwiegend klar, bei Tiefstwerten zwischen 21 Grad in einigen Ballungsräumen im Westen und bis zu 10 Grad in Südostbayern. Am Freitag scheint erneut verbreitet die Sonne. Nur im Norden sowie im Westen und Südwesten ziehen zeitweise lockere Wolkenfelder durch. Es bleibt aber trocken. Die Höchstwerte liegen bei etwa 31 Grad im Nordosten und Alpenvorland und erreichen im Westen und Südwesten bis zu 38 Grad. Dort besteht gebietsweise eine starke Hitzebelastung.
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0: Dankeschön an die Kollegen aus der Nachrichtenredaktion. Wir werfen einmal ganz kurz einen Blick bei uns auf die Straßen hier in Norddeutschland.
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0: Hallo liebe Autofahrer, Vorsicht bitte auf der A1 Bremen Richtung Hamburg, Horster Dreieck in der Überleitung zur A7 Richtung Hannover. Hier steht ein defektes Fahrzeug, hier bitte vorsichtig fahren. Und Vorsicht bitte auf der A7 Hannover Richtung Flensburg zwischen Hamburg-Waltershof und dem Elbtunnel. Hier steht ein defektes Fahrzeug, vorsichtig hier bitte auch. Die Einfahrt Dibbersen ist wegen eines Brandes aktuell gesperrt. Das betrifft die A1 Hamburg Richtung Bremen. Dann die A1 Hamburg Richtung Bremen. Hier zwischen Dibbersen und Rade wegen Brandgefahr aktuell die Fahrbahn gesperrt. Aktuell 9 Kilometer Stau vor der Sperrung haben wir hier. Dann die A7 Kassel Richtung Hannover. Die Ausfahrt Nordheim Nord ist wegen Aufräumarbeiten aktuell immer noch gesperrt. Das betrifft auch die A24 Hamburg Richtung Berlin. Hier zwischen Rheinbeck und Witzhafen nach einem Unfall aktuell immer noch gesperrt. Und aktuell staut es sich auch weiterhin auf der A261 Richtung der A1 im Buchholzer Dreieck in der Überleitung zur A1 Richtung Bremen. Wegen eines Grasbrandes ist aktuell hier die Fahrbahn ebenfalls gesperrt und auch staut es sich hier vor der Sperrung. Ansonsten habe ich keine weiteren Meldungen. Allzeit eine gute und vor allem sichere Fahrt. Sieben Minuten nach neun haben wir schon wieder hier aus dem Sendestudio in Obganschott mit mir, mit Jan Mietzner. Schön, dass ihr eingeschaltet habt. Schön, dass ihr da seid. Eine Stunde haben wir noch zusammen und da ist noch eine ganze Menge Musik auf jeden Fall drin. Gleich auf jeden Fall noch was für unsere Schlagerfreunde, aber auch unsere 90er-Freunde sollen natürlich nicht zu kurz kommen. Die bekommen natürlich auch noch das ein oder andere coole Ding. Und wir haben noch die ein oder anderen, ja, recht neuen Sachen mit dabei. Da dürft ihr euch auf jeden Fall noch freuen. Gibt es gleich auf jeden Fall noch unter anderem von Stella Lefty und Lean and Kiss Me. Ist recht aktuell. Dann haben wir noch Musik von Flowrider zusammen mit Sage the Gemini und Vacation. Den ist, der ist noch mit dabei. Und FIFA Dream und Alex Warren, den haben wir jetzt tatsächlich, den dürften einige aus Social Media auf jeden Fall kennen. Der wird rauf und runter gespielt im Moment. Hier bei uns in Jans Radio Show ist er ganz neu in der Playliste.

Das war mal wieder ein typischer Kygo-Sound auf jeden Fall. Zusammen mit Max McNowan zusammen und Take Me Aback. Ja, wir haben noch mehr solche recht aktuellen Sachen auf jeden Fall. Dieser hier stammt aus dem Juli 2026, also noch relativ neu tatsächlich. Jetzt wird es aber erstmal wieder Zeit für einen coolen Hit aus den 90er Jahren. Das gleiche auch noch in der Maxi-Version. Oder ein Clubmix. Und der ist einfach generell ein bisschen länger. Ist fun. I'm needing you. Und ja, ich mag euch auch. Deswegen dürft ihr gerne noch euren Gruß oder Wunsch loslassen. Unter der 01556 341 4347. 01556 341 4347. Musik aus dem Jahr 1994. Moin zusammen!

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1: Vanessa Mai mit ihrem Titel Rohdiamant. Damit sind wir so ein bisschen in der Schlagerrunde gelandet, aber es ist ja sowieso immer alles mit dabei hier in Jans Radio Show. Jetzt schauen wir erstmal auf die Top 20 Single Charts, was sich dort so getan hat. Platz Nummer 20 von der 19 auf die 20. Hunter X, AJ, Autonuna und Ray Amy in die K-Pop Damon Hunters Cast und Golden haben wir ziemlich zu Anfang der ersten Stunde gespielt. Ist mittlerweile 58 Wochen bei uns in den Charts. Neu eingestiegen Musik von Ariana Grande und Pantro auf der 19. Von der 18 auf die 19. Nicht von der 18 auf die 19. Auf der 18 geblieben. Wir haben schon wieder Ray und Where Is My Husband. 46 Wochen dabei. Zahlen sollte man lesen. Vielleicht hilft auch die Brille. Wer weiß das schon. DJ Goya und Mai Chico ist Platz Nummer 17. Von der 21 hochgeklettert auf der 17. Und von der 14 auf die 16 gefallen. Michael Jackson mit seinem Titel Billie Jean. 66 Wochen dabei. Passain und Augenblick von der 7 auf die 15 gefallen in der dritten Woche. Taylor Swift, The Fate of Ophelia haben wir heute auch noch mit dabei, ist von der 16 wieder hochgeklettert auf Platz Nummer 14 in der 44. Woche mittlerweile dabei. Musik von Alex Warren und Ordinary haben wir mittlerweile seit 78 Wochen dabei, bleibt diese Woche auf die 13 genau wie in der Vorwoche. Google und Salto und Jamaikan klettert dafür von der 15 auf die 12 in der 14. Woche. Von der 12 auf die 11, ein Platz nach oben, geht es für Baby Rexha und Faceless und New Religion. Den haben wir sogar schon gespielt, meine ich. Bin ich mir aber nicht sicher. Haben wir den schon? Ich glaube, den haben wir tatsächlich schon gehört heute. Es ist mal, wenn man gucken muss. Genau, den haben wir sogar gespielt. Jetzt ziemlich am Anfang auch tatsächlich. Als dritten Titel haben wir ihn gespielt. Baby Rex und Faceless und New Religion. War Platz Nummer 11 von der 12. Ein Platz nach oben geklettert. Gleich gibt es noch die Plätze 10 bis 1 auf jeden Fall. Da ist auf jeden Fall noch einiges mit dabei. Jetzt gibt es erstmal wieder ein bisschen aktuelle Musik von Jennifer Lopez zusammen mit David Guetta. Der ist im Moment ja auch wieder sehr aktiv. Save Me Tonight gibt es jetzt für euch hier in ganz

Flowrider und Sage the Gemini und Vacation. Das Ganze hier im Anywhere You Wanna Go Mix. Das ist mal wieder recht flotte bzw. neue Musik hier bei uns. Haben wir ja die letzten Wochen gar nicht so viel von gehabt und deswegen ist es ganz gut, wenn wir auch mal wieder ein bisschen was Neues haben. Gleich auf jeden Fall noch coole Musik aus dem Schlagerbereich. DJ Herzbeat und Annemarie Eilfeld und Verlieb dich nicht in einem Heartbreaker. Kennen wir, müsst ihr gleich mal aufpassen auf jeden Fall. Die Melodie kennt man, aber ich lasse euch da mal ein bisschen noch im Ungewissen und verrat's euch ein bisschen später. Jetzt schauen wir erstmal auf die nächsten Platzierungen. Die Plätze 10 bis 1 haben wir auf jeden Fall noch. Platz Nummer 10. Tame Impala und Dracula, mittlerweile 26 Wochen dabei. The Killers und Mr. Brightside ist von der 10 auf die 9 geklettert. Ein Platz nach oben, 94 Wochen insgesamt dabei. Gar nicht so viel kürzer dabei mit 86 Wochen. Sarah Larsson, Lush Life von der 9 auf die 8. Ein Platz nach oben und ein Platz nach unten geht es von der 6 auf die 7 für Justin Bieber und Nicki Minaj und The Beauty and the Beast mit 29 Wochen gesamt in den Charts. Noch recht frisch dabei mit 10 Wochen ist Ariana Grande und Hate That I Made You Love Me von der 29 auf die 6. Ganz weit nach oben gestiegen in dieser Woche. Und Tampa City und Self-Aware ist mittlerweile seit 17 Wochen dabei, hat sich aber in der Vorwoche zu dieser Woche nicht wegbewegt auf Platz Nummer 5. Genauso wie auf der 4 hat sich auch nicht bewegt, bleibt Hugel und Imal, Angel und Ultranate und Move Into the Sun, 8 Wochen. Itchkrieg mit Blumengarten und Shirin David, gut genug, kennt man im Moment. In Social Media wird das Ding auch rauf und runter gespielt, ein richtiger Hype, der dadurch entstanden ist. 11 Wochen in den Charts, diese Woche genau wie in der Vorwoche auf Platz Nummer 3. Summer Sham und Billa Joe ist mit seinem Titel Kilimanjaro mittlerweile 11 Wochen in den Charts, bleibt diese Woche auf Platz Nummer 2, genau wie in der Vorwoche. Und was soll ich sagen, Shakira und Burna Boy mit Die Die bleibt auf der 1, wie in der Vorwoche, seit 11 Wochen mittlerweile dabei. Ihr seid mittendrin oder fast am Ende dieser neuen Ausgabe Jans Radio Show mit mir, mit Jamizna. Schön, dass ihr eingeschaltet habt, schön, dass ihr da seid. Und ich hab's euch angekündigt. DJ Herzbeat und Annemarie Eilfeld.

Habt ihr es erkannt? Wahrscheinlich. Ist ja relativ einfach, zumal der Titel ja auch noch relativ ähnliche Namen trägt. Das muss man ja auch noch dazu sagen. Das waren DJ Herzbeat und Annemarie Eilfeld und Verlieb dich nicht in einem Heartbreaker. Ja, und Heartbreaker heißt nämlich der Titel im Original von Dionne Warwick aus dem Jahr 1982 tatsächlich. Der Song wurde damals von Barry Gibb und Robin Gibb und Maurice Gibb von den Bee Gees geschrieben. Die neue Version ist also keine zufällige ähnliche Melodie, sondern ausdrücklich eine deutsche Neuinterpretation von diesem tollen Titel aus den 80er Jahren. Der wurde ja unendliche Male auf jeden Fall gecovert. Blue Lagoon hat sich den ja irgendwann auch nochmal geschnappt und hat da was Eigenes draus gemacht, aber im Original stammt dieser Titel von Dionne Warwick aus dem Jahr 1982 und heißt ebenfalls Heartbreaker. Geschrieben, wie gesagt, von Barry, Robin und Maurice Gibb. Die kennt man ja noch auf jeden Fall. Die haben ja auch sehr, sehr viele, oder Robin Gibb hat zumindest ja auch die ein oder anderen coolen Solo-Titel rausgebracht in den 80er Jahren. Weiter geht es hier jetzt mit Sonja Liebing und Schon längst verliebt.

Linda Hesse und wieder mal am Ende von diesem Titel. Hier schrecke mich jedes Mal wieder. Wirklich, jedes Mal. Ich hab's mit diesem Titel. Linda Hesse und Kleinstadt Casanova. Ach, immer wieder am Ende von diesem Titel. So, letzte Runde tatsächlich jetzt mit den 90ern. Ich hab's euch ja angekündigt. Let me take your heart. New System.

Ja, was soll ich sagen? Das war schon wieder mit unserer kleinen 90er-Runde. Wie schnell die Zeit doch mal wieder tatsächlich vergeht. Das war Wickfield und Saturday Night. Und das war es auch schon wieder mit einer neuen Ausgabe Jans Radio Show mit mir, mit Jan Mietzner, hier auf eurem Lieblingssender. Und wenn ihr möchtet, hören wir uns nächste Woche Donnerstag wieder von 20 bis 22 Uhr. Natürlich wieder mit euren Grüßen und mit euren Wünschen, wenn ihr Bock habt. Ein 90er habe ich noch für euch natürlich. Ein richtig cooles Ding. Den gibt es auf jeden Fall jetzt auch noch direkt im Anschluss hinterher. Ich wünsche euch aber erstmal eine schöne Zeit. Macht es gut. Ich sage Tschüss, Servus und Goodbye. Bis zum nächsten Mal. Mein Name ist Jan Mietzner und ich war natürlich auch inhaltlich und redaktionell für diese Sendung verantwortlich. Verabschieden möchte ich mich hier mit Paradiso und Bailando. Macht es gut. Ciao.

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1: Im Studio ist Alina Wolf. Ein großer Waldbrand wütet auf der dicht bewaldeten westlichen Landzunge der nordgriechischen Halbinsel Chalkidiki. Die Behörden forderten Bewohner und Urlauber im Ferienort Siviri sowie in umliegenden Dörfern zur Evakuierung auf. Küstenwache und Privatleute holten mit ihren Booten zahlreiche Urlauber aus dem gefährdeten Küstengebiet und brachten sie auf dem Seeweg in Sicherheit. Die Behörden riefen Bewohner und Urlauber dazu auf, die Evakuierungsanweisungen zu befolgen. In der Demokratischen Republik Kongo sind nun bereits 6 Provinzen des zentralafrikanischen Landes von Ebola betroffen. Mittlerweile seien auch Fälle in der Stadt Buta in der Provinz Bauele bestätigt worden, die auf Infizierte aus der Nachbarprovinz Haut-Uele zurückzuführen sind, sagte der Direktor der afrikanischen Gesundheitsbehörde Africa CDC, Jean Kaseya. Nach Angaben des kongolesischen Gesundheitsministeriums sind seit Mai 4.566 Fälle bestätigt. 2.128 Menschen starben an der hoch ansteckenden Krankheit. Der ukrainische Präsident Selenskyj bittet die USA um 5% ihrer Bestände an Patriot-Abwehrraketen. Wenn die Amerikaner uns 5% verkaufen, Patriot-Abfangraketen, werden wir den Winter überstehen, schrieb er bei Telegram. Mit 10% könne die Ukraine alle russischen Raketen abfangen. Er beklagt eine zunehmende Knappheit und ausbleibende Lieferungen der Verbündeten. Forscher schätzen den US-Bestand auf rund 800 Patriot-Raketen, vor dem Iran-Krieg seien es etwa 3.100 gewesen. Erneut hat sich vor der Ostseeküste ein Waldrama abgespielt. Um 8.16 Uhr wurde der Wasserschutzpolizei gemeldet, dass ein lobloser Wal im Greifswalder Bodden treibt, teilte Umweltminister Till Backhaus mit. Wenige Stunden später fuhr eine Expertin des Deutschen Meeresmuseums Stralsund mit einem Boot hinaus und bestätigte den Tod des etwa 7 Meter langen Buckelwals, der nahe der Fahrrinne im Wasser trieb. Erst im Frühjahr war vor der Insel Pöhl nahe Wismar in Mecklenburg-Vorpommern ein Buckelwal gestrandet.
0: 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Und jetzt das Wetter bei uns.
2: Heute Abend bleibt es meist wolkenlos und trocken. Die Temperaturen liegen von Nordost nach Südwest zwischen 24 und 34 Grad. An den Küsten ist es etwas kühler. In der Nacht bleibt es überwiegend klar, bei Tiefstwerten zwischen 21 Grad in einigen Ballungsräumen im Westen und bis zu 10 Grad in Südostbayern. Am Freitag scheint erneut verbreitet die Sonne. Nur im Norden sowie im Westen und Südwesten ziehen zeitweise lockere Wolkenfelder durch. Es bleibt aber trocken. Die Höchstwerte liegen bei etwa 31 Grad im Nordosten und Alpenvorland und erreichen im Westen und Südwesten bis zu 38 Grad. Dort besteht gebietsweise eine starke Hitzebelastung.
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5: Am Mikrofon ist Christian Ohrens.

The Bowser hat allerdings nichts mit dem Deutschrapper zu tun und Magnetic, ihre aktuelle Single. Willkommen zurück, hier ist der Nachtflug, zu hören auf eurem Lieblingssender und auf über 20 weiteren Radiostationen deutschlandweit. Die Nachtflug Summer Special 2026 haben wir erfolgreich hinter uns gebracht und nun heißt es erstmal wieder zu schauen, was denn so in den vergangenen 8 Wochen musiktechnisch so los war. Es gibt einiges zum Entdecken und Wiederentdecken, unter anderem habe ich heute Musik von Armin van Buuren, Underworld, St. Brandon L.A., den Gorillaz, Aria, Sjöblom, Silke Bischoff, den Boards of Canada oder auch Ellie Goulding im Gepäck. Von Ellie Goulding wird es im September ein neues Album geben. Es gibt eine weitere Vorab-Single daraus. Hier ist sie mit Ravers.

Kato und John on Turn the Lights Off, ihre letzte gemeinsame Single. Es gibt etwas Neues von dem niederländischen Trance-DJ und Pionier Armin van Buuren. Hier ist er mit Everlasting.

So hört sich streckenweise Uplifting Trance im Jahr 2026 an. Eine Mischung aus Melodie gepaart mit knackigen Techno-Beats. Das war Davey Asprey und Fade Away. Und auch der nächste DJ und Produzent produziert inzwischen in diese Richtung, dass seine Musik sehr wandelbar ist. Das hat Simon Patterson in den letzten 10 bis 15 Jahren immer mal wieder unter Beweis stellen können. Angefangen hat auch er im Bereich des klassischen Uplifting und Melodic Trance. Zwischenzeitlich war er mal im Bereich Psychedelic und Goa Trance unterwegs und jetzt hat sich wieder mal sein Produktions- und Musikstil gewandelt und passt sich auch den aktuellen Vorlieben und Geflogenheiten an. Hier ist Simon Patterson mit You Are All I Need.

You Are All I Need. Das war Simon Patterson mit seiner aktuellen Single. Eine interessante Mischung, wie ich finde, aus Techno, melodischem Uplifting Trance mit Anleihen aus dem Boor- und Psytrance-Genre. Es gibt etwas Neues von der britischen Techno-Formation Underworld. Eine neue Single, die sie gemeinsam mit Kiki aufgenommen haben. Hier sind Underworld und Kiki mit ARP 12.

Underworld gemeinsam mit Kiki und ARP 12. Eine Single, welche bei mir zumindest ein wenig Hoffnungen weckt, dass es in diesem Jahr noch mehr neues Material von Underworld geben wird. Warten wir es ab. Hier ist der Nachtflug, zu hören auf eurem Lieblingssender und auf über 20 weiteren Radiostationen deutschlandweit. Und wir machen jetzt weiter mit einer, ja, sehr interessanten Elektromischung. Zunächst erstmal wären da Distorted Signal, das Projekt um den DJ und Produzenten Torben Schmidt aus Aschaffenburg, welchen ich hier ja schon öfters mal mit seinen Releases vorgestellt habe. Für sein neuestes Release allerdings hat er sich mit Johan van Roy von der IBM-Kultformation Suicide Commando zusammengetan und eine Single veröffentlicht. Hier sind Distorted Signal gemeinsam mit Suicide Commando und End of Worlds.

Eric Decay und Atlas, einer seiner letzten Singles. Bevor wir uns gleich hier zum Ende der ersten Nachtflugstunde für diese Woche mit dem aktuellen Album der Gorillaz auseinandersetzen, gibt es etwas von einem Produzenten namens St. Brandon L.A. Hier ist seine aktuelle Single Sorceress.

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Die Gorillaz mit The Plastic Guru, ein Highlight ihres aktuellen Albums The Mountain. Wer erinnert sich nicht noch an Clint Eastwood? Der Gorillaz-Single, mit der sie Ende 2000 so richtig durchstarteten und einer breiten Masse erst richtig bekannt wurden. Wer die Downtempo und sehr Rap-lastige Seite der Gorillaz bisher kannte, der sollte auf jeden Fall mal einen musikalischen Blick auf das neue Album The Mountain werfen, lässt es sich doch nur schwer in eine der gängigen Genre-Schubladen einordnen. Das eben gehörte Plastic Guru zum Beispiel ging ja ganz klar in den Bereich Elektropop und Synthie-Pop. Es gibt natürlich auch Songs auf diesem Album, welche an die alten, in Anführungszeichen, Gorillaz aus den frühen 2000er Jahren gemahnen, aber auch Songs, die durchaus sehr überraschen können, weil sie zum Beispiel Einflüsse aus Ethno und weiteren orientalischen Genres vereinen, wie zum Beispiel auch beim Titeltrack. Hier sind die Gorillaz mit The Mountain.

Gorillaz und der Titeltrack ihres aktuellen Albums The Mountain. Zum Abschluss der ersten Nachtflugstunde für heute noch ein dritter Track des aktuellen Albums, welcher wieder in den Bereich Elektro- und Synthpop geht. Hier sind nochmal die Gorillaz mit The Moon Cave. The Mountain.

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2: Am Mikrofon ist weiterhin Christian Ohrens.

Area und Feeding Your Monsters, ein Track ihres in Kürze erscheinenden neuen Albums 13 Stitches. Willkommen zurück, hier ist die zweite Stunde des Nachtflug, zu hören auf eurem Lieblingssender und auf über 20 weiteren Radiostationen deutschlandweit. Infos zur Sendung findet ihr im Netz auf Facebook unter facebook.com/nachtflug.radio. In Stunde 2 widmen wir uns den eher düsteren Seiten der elektronischen Musik mit ein wenig Elektro, IBM, Industrial und Darkwave. Und da machen wir jetzt weiter mit einer Band namens Hunter as a Horse und ihrem aktuellen Album Paradise Lost, welches ich euch nur wärmstens ans Herz legen möchte. Von diesem Album hören wir Here's to All the Ones.

sagt man nicht, ein Blick sagt mehr als 1000 Worte. Das war Porn Porn und I Can Only Tell You With My Eyes. Ein Track, welchen ich auf einer neuen Compilation namens United One The Fryer Files gefunden habe, welcher unter anderem vom Sideline Magazin supported und herausgegeben wurde. Diese Compilation lege ich euch ebenfalls wärmstens ans Herz, wenn ihr ein paar Newcomer und hierzulande eher unbekanntere Bands des Gothic und Darkwave Sektors entdecken wollt. Und wer Lust hat, der kann sich diese Compilation nicht nur kostenlos herunterladen und streamen, sondern auch zum Name Your Price erwerben, und damit unterstützt ihr dann zum Beispiel Projekte in der Ukraine. Weiter geht es mit einem Projekt namens Momoria. Hier ist ihre aktuelle Single They Wanted Love.

0: J-Dad on Draws My Blood, der Titeltrack ihres aktuellen Albums, welches wirklich das ausgereifteste Werk ist, welches die Band in all ihrer Schaffenszeit bislang produziert hat. Hier ist der Nachtflug, zu hören auf eurem Lieblingssender und auf über 20 weiteren Radiostationen deutschlandweit. Und wir machen jetzt weiter mit Mildredda und ihrer aktuellen EP End of the Line. Wir hören den Titeltrack im Stereal Remix.
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0: Monsieur Blom und Time Stand Still. Wer sammelt von euch eigentlich noch CDs? Vielleicht ist es ja euch auch schon so ergangen, dass ihr nach einer ganz bestimmten CD aus dem Gothic- und Darkwave-Sektor gesucht habt und feststellen musstet, dass sie auf eBay und ähnlichen Plattformen zu horrenden Preisen gehandelt werden. Das könnte sich bei einer ganz bestimmten Band vielleicht bald ändern, denn der Backkatalog der deutschen Darkwave-Kultformation Silke Bischoff wird in Kürze durch das Label Dependent Records neu aufgelegt und wieder veröffentlicht. Das Ganze nicht nur in digitaler, sondern auch wieder in physischer Form. Allen voran geht das Album Tears, ein Best-of-Album, welches einige Highlights der Band Silke Bischoff vereint. Allen voran auch ein wenig unveröffentlichtes Material, wie zum Beispiel der titelgebende Track. Hier sind Silke Bischoff mit Tears.
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Die Sea Surfers und ein Track ihres aktuellen Albums The Noise Is Yours, nämlich Passion. Weiter geht es mit ein bisschen ruhigerem Post-Punk von einer Band namens Thin Eater. Ihr neues Album heißt In Scissor. Daraus hören wir Through the Emptiness. Hier sind Thin Eater.

Andreas Spechtel, welcher schon in der Vergangenheit mit sehr interessanten, teils aber auch skurrilen und experimentellen Alben auf sich aufmerksam machte, hier mit seiner neuesten Band Wired and Eerie. Ihr neues Album heißt Folk Songs from the World Wide Web. Daraus hörten wir gerade Dreams. Neue Musik kommt auch von den Boards of Canada, welche mit Inferno ein neues Album vorlegten. Von diesem Album hören wir Age of Capricorn.

Balls of Canada und Age of Capricorn, einen Track ihres aktuellen Albums Inferno. Und das war's für heute. Das war der Nachtflug. Zu hören auf eurem Lieblingssender und auf über 20 weiteren Radiostationen deutschlandweit. Infos zur Sendung findet ihr im Netz auf Facebook unter facebook.com/nachtflug.radio. Nächste Woche erwarten euch die Nachtflug Classics und als quasi Überleitung zur kommenden Ausgabe habe ich hier etwas von Jean-Michel Jarre für euch. Ein Track seines 2018er Albums Oxygen Infinity, All That You Leave Behind. Tschüss, sagt Christian Ohrens.